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1: Die Glocke ist nun 3 mit 41 Minuten.

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2: 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Bist du von dort dabei? 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In dieser Tinya-Stunde wird Tante Natascha uns eine sehr interessante Geschichte erzählen. Diese Geschichte heißt Korneul in der rannende Geld. Vielleicht freust du die rannende Geld? Ich habe noch nie Geld gesehen, was allein rannen kann. Bist du gespannt und neugierig? Dann bleib doch einfach dran. In dem nächsten Lied fängt die Geschichte an.

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Ebenso half Sonnenschein, beyond dunkles Wetter ungegift. 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Könnt ihr bald irgendwo bei 708 mm regnen. Und das ist der. Wieder in Ontario und Anna sagen wir, die Regen ist schon wieder ungegift für sind und 90% und sind nach 80% und der ist von 20 bis 40% ungegift. Da können du sowohl aus von 13 bis 16 mm regnen und das ist der. Die Temperaturen sind sehr gut ungegift, sind 17 Grad. 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